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1: Ich bin Gisa Weber. Die Ankunft zehntausender Migranten in Ceuta hat in Europa eine erneute Diskussion über Grenzkontrollen entfacht. Innenminister Dobrindt fordert Spanien auf, die europäische Außengrenze sicher zu schützen. Italien setzt das Schengen-Abkommen mit Spanien vorerst aus und Frankreich verschärft seine Kontrollen an der Grenze zum Nachbarland. Verbraucher in der EU haben ab sofort ein Recht auf Reparatur. Es gilt für kaputte Elektrogeräte wie Waschmaschinen, Fernseher oder Smartphones. Hersteller müssen Ersatzteile bereitstellen und Geräte kostenlos oder zu einem angemessenen Preis reparieren. Was als angemessen gilt, ist nicht klar festgelegt. Die Rentenpläne der Koalition bekommen Gegenwind vom Sozialverband VdK. Nach 45 Beitragsjahren müsse der Ruhestand ohne Abschläge bleiben, so VdK-Präsidentin Bentele in der Rheinischen Post. Auch mehrere Ostministerpräsidenten haben sich bereits gegen das geplante Aus der abschlagsfreien Rente gestellt. FIFA-Boss Infantino steht vor einer Riesenschlappe. Er hat keine Mehrheit für seine Idee, die WM teilweise an Investoren zu verkaufen. Nach der europäischen UEFA und den Nord- und Mittelamerikanern lehnt nun auch der asiatische Verband das Ganze ab.
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2: Aktuell ist es durchwachsen, hier und da lässt es Regen runter, aber an Abkühlung ist da nicht zu denken. Im Laufe des Tages Sonne, Regen und Wolken, also alles mal dabei, bei Höchstzeiten von bis zu 27 Grad. Und der Radio Seefunk Wettertrend für die ganze Heimat, morgen Sonne satt.
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1: Ich bin Gisa Weber. Die FIFA zieht ihre Pläne, Teile der WM an Investoren zu verkaufen, zurück. Das hat FIFA-Boss Infantino mitgeteilt. Er reagiert damit auf heftigen Protest gegen das Vorhaben von Fußballfunktionären aus der ganzen Welt. Nach dem Ansturm zehntausender Migranten auf Ceuta hat sich die Lage in der spanischen Exklave entspannt. Die meisten der Geflüchteten sind wieder nach Marokko zurückgekehrt. Das Ganze hat allerdings Europas Streit über den Grenzschutz verschärft. Unter anderem setzt Italien das Schengen-Abkommen mit Spanien vorerst aus. Kiew ist in der Nacht erneut Ziel eines massiven russischen Luftangriffs geworden. Das haben die örtlichen Behörden mitgeteilt. Laut Bürgermeister Klitschko kamen dabei hauptsächlich Raketen zum Einsatz. 3 Menschen sollen getötet worden sein. Waschmaschine kaputt, Smartphone defekt oder Fernseher streikt? Ab sofort gilt europaweit das Recht auf Reparatur. Hersteller müssen solche Geräte kostenlos oder zu einem angemessenen Preis reparieren. Außerdem müssen passende Ersatzteile verfügbar sein.
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2: Aktuell ist es durchwachsen, hier und da lässt es Regen runter, aber an Abkühlung ist da nicht zu denken. Im Laufe des Tages Sonne, Regen und Wolken, also alles mal dabei, bei Höchstzeiten von bis zu 27 Grad. Und der Radio Seefunk Wettertrend für die ganze Heimat, morgen Sonne satt.
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1: Ich bin Gisa Weber. Guten Morgen. Das war wohl nichts. FIFA-Boss Infantino hat die Pläne zum Verkauf von WM-Anteilen an Investoren nach heftiger Kritik aus aller Welt zurückgezogen. Nicht nur die europäische UEFA, auch die Nord- und Mittelamerikaner sowie der Asiatische Fußballverband hatten das Ganze klar abgelehnt. Die Ankunft zehntausender Migranten in Ceuta hat in Europa eine erneute Diskussion über Grenzkontrollen entfacht. Innenminister Dobrindt fordert Spanien auf, die europäische Außengrenze sicher zu schützen. Italien setzt das Schengen-Abkommen mit Spanien vorerst aus und Frankreich verschärft seine Kontrollen an der Grenze zum Nachbarland. Auch der Sozialverband VdK fordert von der Koalition bessere Rentenpläne. Die Pläne, die abschlagsfreie Rente nach 45 Jahren abzuschaffen, stießen Menschen vor den Kopf, so Präsidentin Bentele in der Rheinischen Post. Auch drei CDU-Ministerpräsidenten haben bereits gefordert, auf die Abschaffung zu verzichten. Verbraucher in der EU haben ab sofort ein Recht auf Reparatur. Es gilt für kaputte Elektrogeräte wie Waschmaschinen, Fernseher oder Smartphones. Hersteller müssen Ersatzteile bereitstellen und Geräte kostenlos oder zu einem angemessenen Preis reparieren. Was als angemessen gilt, ist nicht klar festgelegt.
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2: Aktuell ist es durchwachsen, hier und da lässt es Regen runter, aber an Abkühlung ist da nicht zu denken. Im Laufe des Tages Sonne, Regen und Wolken, also alles mal dabei, bei Höchstzeiten von bis zu 27 Grad. Und der Radio Seefunk Wettertrend für die ganze Heimat, morgen Sonne satt.
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1: Ich bin Lisa Weber. Guten Morgen. Die FIFA zieht ihre Pläne, Teile der WM an Investoren zu verkaufen, zurück. Das hat FIFA-Boss Infantino mitgeteilt. Er reagiert damit auf heftigen Protest gegen das Vorhaben von Fußballfunktionären aus der ganzen Welt. Nach dem Ansturm zehntausender Migranten auf Ceuta hat sich die Lage in der spanischen Exklave entspannt. Die meisten der Geflüchteten sind wieder nach Marokko zurückgekehrt. Das Ganze hat allerdings Europas Streit über den Grenzschutz verschärft. Unter anderem setzt Italien das Schengen-Abkommen mit Spanien vorerst aus. Kiew ist in der Nacht erneut Ziel eines massiven russischen Luftangriffs geworden. Das haben die örtlichen Behörden mitgeteilt. Laut Bürgermeister Klitschko kamen dabei hauptsächlich Raketen zum Einsatz. 3 Menschen sollen getötet worden sein. Waschmaschine kaputt, Smartphone-Defekt oder Fernseher streikt? Ab sofort gilt europaweit das Recht auf Reparatur. Hersteller müssen solche Geräte kostenlos oder zu einem angemessenen Preis reparieren. Außerdem müssen passende Ersatzteile verfügbar sein.
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2: Aktuell ist es durchwachsen, hier und da lässt es Regen runter, aber an Abkühlung ist da nicht zu denken. Im Laufe des Tages Sonne, Regen und Wolken, also alles mal dabei, bei Höchstzeiten von bis zu 27 Grad. Und der Radio Seefunk Wettertrend für die ganze Heimat, morgen Sonne satt.
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5: Aktuell ist es durchwachsen, hier und da lässt es Regen runter, aber an Abkühlung ist da nicht zu denken. Im Laufe des Tages Sonne, Regen und Wolken, also alles mal dabei, bei Höchstzeiten von bis zu 27 Grad. Und der Radio Seefunk Wettertrend für die ganze Heimat, morgen Sonne satt.
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3: Ich bin Mia Hin. Guten Morgen. Das war wohl nichts. FIFA-Boss Infantino zieht seine umstrittenen WM-Pläne zurück. Er wollte eigentlich Teile an private Investoren verkaufen. Das hatte massive Proteste im Fußball ausgelöst. Die Verbände aus Europa, Asien und Nord- und Mittelamerika hatten die Pläne strikt abgelehnt. Mit den Ereignissen aus Berlin im Hinterkopf wird Hamburg heute bunt. Hunderttausende Menschen werden zur CSD-Parade durch die Innenstadt erwartet. Veranstalter und Teilnehmer wollen sich nicht unterkriegen lassen. Die Hamburger Polizei hat die Sicherheitsmaßnahmen vorsichtshalber aber deutlich verschärft. Während eines heftigen Unwetters ist in der Sächsischen Schweiz am Abend ein Mann von einem Baum erschlagen worden. Laut Bild wurden außerdem mehrere Menschen teils schwer verletzt. Die von den Sturmschäden betroffenen Waldgebiete dürfen vorerst nicht betreten werden. Bald werden hunderttausende Kinder in Deutschland eingeschult. Für sie gilt erstmals flächendeckend ein Anspruch auf Ganztagsbetreuung. Das Problem? Die wenigsten Kommunen haben dafür schon die nötigen Kapazitäten. Da muss die Politik dringend nachhelfen, sagt der DGB.
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4: Aktuell ist es durchwachsen, hier und da lässt es Regen runter, aber an Abkühlung ist da nicht zu denken. Im Laufe des Tages Sonne, Regen und Wolken, also alles mal dabei, bei Höchstzeiten von bis zu 27 Grad. Und der Radio Seefunk Wettertrend für die ganze Heimat, morgen Sonne satt.
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11: Aktuell ist es durchwachsen, hier und da lässt es Regen runter, aber an Abkühlung ist da nicht zu denken. Im Laufe des Tages Sonne, Regen und Wolken, also alles mal dabei, bei Höchstzeiten von bis zu 27 Grad. Und der Radio Seefunk Wettertrend für die ganze Heimat, morgen Sonne satt.
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10: Ich bin Mia Hin. Guten Morgen. FIFA-Boss Infantino ist nach den massiven Protesten gegen seine WM-Pläne eingeknickt. Es werden jetzt doch keine Anteile an private Investoren verkauft. Nicht nur die europäische UEFA, auch die Nord- und Mittelamerikaner und der asiatische Fußballverband hatten das Ganze klar abgelehnt. Mit einem Jetzt erst recht gehen heute hunderttausende Menschen in Hamburg auf die Straße. Die große Parade zum CSD zieht durch die Innenstadt. Die Behörden erwarten gut 250.000 Teilnehmer. Wegen des Anschlags in Berlin letztes Wochenende wurden die Sicherheitsmaßnahmen deutlich erhöht. Die Ankunft zehntausender Migranten in der spanischen Exklave Ceuta hat in Europa eine erneute Diskussion über Grenzkontrollen entfacht. Innenminister Dobrindt fordert Spanien auf, die europäische Außengrenze sicher zu schützen. Spanien hat die meisten der rund 60.000 Migranten schon wieder nach Marokko zurückgeschickt. Zum Schulstart nach den Ferien gibt es für die neuen Erstklässler erstmals in Deutschland einen Anspruch auf Ganztagsbetreuung. Die Änderung tritt heute in Kraft und soll schrittweise auf alle Grundschüler ausgeweitet werden. Allerdings haben die wenigsten Kommunen dafür Stand jetzt die nötigen Kapazitäten.
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11: Aktuelle Temperaturen gemessen an der Rheinbrücke in Konstanz, hier derzeit 19 Grad. In Wutach am Wutach Center messen wir 17 und in Wiel am Stadtweiher derzeit 19 Grad. Dazu etwas durchwachsen, aktuell auch Regen. Der ist gerade über den Bodensee drüber gezogen und jetzt auch über Hegau und zieht Richtung Oberschwaben. Und es bleibt heute auch durchwachsen, eben mit so einem Mix aus Sonne, Wolken und immer mal wieder Regen. Und das heute bei 26 bis 30 Grad, die Maxi-Werte. Der Radio-Seefunk-Wettertrend für die ganze Heimat. Morgen ist es dann aber schon wieder sonniger, trockener und auch wieder wärmer. 31 bis 34 Grad in der Spitze.
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11: Einen Blitzer habe ich aktuell für Sie um kurz nach 7. Und zwar steht er auf der B31 bei Oberuldingen.
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11: Alles noch ruhig auf den Straßen in der Heimat. Der Verkehr, der läuft. Sollte es aber doch irgendwann das Klemmen anfangen, dann melden Sie mir Staus und Plätze gerne per Anruf, WhatsApp oder Sprachnachricht 07531 28 65 33. Gute Fahrt.
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9: 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Und hier ist Anna Engel.
11: Und hier ist Ihr Start rein in diesen Samstag. Bei uns ja mit ganz viel 80ern eben, also wunderschön, um mit ganz viel Schwung reinzukommen in ein wunderbares Wochenende. Auch wenn es ein bisschen durchwachsen ist, aber das macht ja nichts. Da können wir endlich mal die Fenster aufmachen. Habe ich heute Nacht auch gemacht. Da kann man gleich viel besser schlafen und in der Früh mit frischer Luft auch viel besser reinstarten. Und dazu jetzt Simply Red mit Come to My Aid. Morgen.
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Schönen guten Morgen am 80er Samstag um jetzt gleich ganz genau 7.15 Uhr. Hier ist Radio Seefunk am 80er Samstag. Elton John feiert den 29. Juli und das nicht, weil er da zum Beispiel Geburtstag hätte, sondern weil es für ihn den Tag ist, an dem er sich immer jährt, dass er seit vielen Jahren keinen Alkohol mehr trinkt. Und so hat er auch am 29. Juli auf Instagram dann einen Post gemacht. Man sieht ihn mit einem alkoholfreien Sekt in der Hand und dazu schreibt er 36 Jahre nüchtern ein Glas auf das Leben. Drunter unter dem Kommentar schreibt er dann auch, wie wichtig ihm das war, dass er diese Zeit überstanden hat. Die 80er und 90er waren für den Sänger ja eher schwer mit Alkohol, mit Drogen und irgendwann hat er eben den Absprung geschafft und das hieß dann für ihn auch, kein Glas Alkohol mehr zu trinken. Und natürlich hat er diesen Instagram-Beitrag untermalt mit einem Song und zwar mit diesem hier, passenderweise, denn der Titel ist ja I'm Still Standing. Hier ist Elton John am 80er Samstag bei Radio Seefunk.

0: Noch bis 18 Uhr, 80er pur. Das ist unser 80er Samstag hier bei Radio Seefunk. Einfach die beste Musik, gleich mit einer richtig coolen Nummer, wo die Plattenfirma damals aber gesagt hat, hey, das ist doch eher eine komische Nummer, das hat doch überhaupt kein Hitpotenzial. So die Plattenfirma. Mit welchem Trick es der Steve Miller Band es dann aber doch gelungen ist, dass der Song veröffentlicht und erfolgreich wurde, sodass er in unserer Hit-History Platz gefunden hat. Die Geschichte hören wir dann gleich um 19:45 hier bei Radio Seefunk.
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0: In Lörrach an der Stadtkirche 20 Grad gemessen. In Tuningen am Turihof 17 und 18 in Kloten am Flughafen. Dazu im Moment ein Wechsel aus etwas Sonnenschein.

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1: Blitzer. Einen habe ich auf der B31 zwischen Rüttenbach und Löffingen.
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1: Alles frei auf den Straßen in der Heimat. Falls Sie aber was sehen, dann melden Sie mir Staus und Blitzer gerne im Studio 07531 28 65 33. Gute Fahrt allen unterwegs.
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1: Und hier ist jetzt ein ganz wunderbarer Song von Lionel Richie, auf den freue ich mich. Übrigens, von Lionel Richie hört man zurzeit wenig, keine Schlagzeilen. Und das ist auch gut so, denn in den letzten Wochen ging es ihm ja gesundheitlich nicht so gut. Dann kam aber die Entfernung, bei mir passt alles. Und wenn sich daran nichts ändert, dann ist es gut. Dann finden wir dazu auch gerade nichts in den Schlagzeilen. Und hier ist jetzt Lionel Richie zum Start rein in den Wochenendauftakt mit All Night Long. Morgen.
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0: 7.42 Uhr, einen wunderschönen guten Morgen und unser nächster Song hier am 80er Samstag zeigt einfach, aufgeben ist keine Option und es gibt immer irgendwie eine Lösung. Und die hatte dann auch die Steve Miller Band gefunden.
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2: 1. August 1982. Die Steve Miller Band ist mit Abracadabra neu in den Charts. Es ist Anfang der 80er Jahre. Steve Miller befindet sich seit Tagen in hitzigen Diskussionen. Er hat eine neue Nummer mit seiner Band aufgenommen. Sie soll die Single werden und der Titeltrack fürs kommende Album. Er ist sich sicher, das Ding wird ein Hit, aber sein Label in den USA sieht das ganz anders. Eine komische Nummer sei das. Sie sehen da überhaupt kein Hitpotenzial. Auch nach Tagen kann er sie einfach nicht überzeugen, diesen Song als ersten rauszubringen. Aber er hat noch ein Ass im Ärmel. Außerhalb von Amerika arbeitet er nämlich mit einem anderen Label zusammen. Normalerweise sprechen die sich ab und fahren die gleiche Strategie. Aber nicht dieses Mal. Steve Miller sollte Recht behalten. Zuerst ist der Song überall auf Platz 1, außer in den USA. Und dann wird schließlich auch das Label in den Staaten schwach und veröffentlicht den nächsten Nummer 1-Hit der Steve Miller.

0: Einen schönen Samstag wünsche ich mit unserem 80er Samstag hier bei Radio Seefunk. Bis 18 Uhr ja die allergrößten Hits der 80er. Gleich auch von Tina Turner mit einem wirklich der größten Songs. Private Dancer vom legendären Comeback-Album, eben mit dem gleichen Titel. I'm your private dancer, a dancer for money. Und so einen richtig typischen 80er-Sound, den kriegen wir gleich von Imagination. Mit Music and Lights. In der nächsten Stunde hier bei Radio Seefunk. Einfach die beste Musik. Gleich 7.58 Uhr.
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4: Ich bin Mia Hin. Guten Morgen. Das war wohl nichts. FIFA-Boss Infantino zieht seine umstrittenen WM-Pläne zurück. Er wollte eigentlich Teile an private Investoren verkaufen. Das hatte massive Proteste im Fußball ausgelöst. Die Verbände aus Europa, Asien und Nord- und Mittelamerika hatten die Pläne strikt abgelehnt. Mit den Ereignissen aus Berlin im Hinterkopf wird Hamburg heute bunt. Hunderttausende Menschen werden zur CSD-Parade durch die Innenstadt erwartet. Veranstalter und Teilnehmer wollen sich nicht unterkriegen lassen. Die Hamburger Polizei hat die Sicherheitsmaßnahmen vorsichtshalber aber deutlich verschärft. Während eines heftigen Unwetters ist in der Sächsischen Schweiz am Abend ein Mann von einem Baum erschlagen worden. Laut Bild wurden außerdem mehrere Menschen teils schwer verletzt. Die von den Sturmschäden betroffenen Waldgebiete dürfen vorerst nicht betreten werden. Bald werden hunderttausende Kinder in Deutschland eingeschult. Für sie gilt erstmals flächendeckend ein Anspruch auf Ganztagsbetreuung. Das Problem? Die wenigsten Kommunen haben dafür schon die nötigen Kapazitäten. Da muss die Politik dringend nachhelfen, sagt der DGB.
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5: 20 Grad messen wir in Waldshutingen hier am Wildgehege, 19 in Volkertshausen am Tennisverein und nochmal 20 am Alten Zeughaus in Schaffhausen. Im Moment auch mit Regen zwischen Alpstein und Thurgau und genau so wird es heute auch bleiben. Ein Sonne-Wolken-Mix mit immer mal wieder Regen, also recht unbeständig und das heute bei 24 bis 28 Grad die Maxi-Werte. Der Radio-Seefunk-Wettertrend für die ganze Heimat, morgen aber wieder sonniger, trockener und auch wieder heißer mit 31 bis 34 Grad.
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5: Einen Blitzer hat mir Radio Seefunk-Hörerin Silvia gemeldet, und zwar in Friedrichshafen der Löwentalstraße. Danke.
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5: Bitte Vorsicht, auf der A96 zwischen Wangen und Weißensberg steht ein Pannenfahrzeug. Ansonsten sieht das aber ganz gut aus auf den Straßen. Wenn Ihnen noch was auffällt, dann gerne melden direkt zu mir ins Studio an 07531 28 65. 33. Gute Fahrt.
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5: Morgen, schön, dass Sie mit dabei sind. Und unsere Musikredaktion hat auch für die nächste halbe Stunde wieder ganz wunderbare Songs rausgepickt. Unter anderem von Miami Sound Machine und von Level 42. Und den Auftakt macht jetzt auch so ein richtig schöner 80er-Sound. Yasu mit Don't Go.
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zum Wachwerden um 7:45 Miami Sound Machine mit Conga hier bei Radio Seefunk an unserem 80er Samstag. Noch bis 18 Uhr 80er pur mit den ganz, ganz großen Songs aus den 80ern. Und unser nächster Song wurde extra für den Film Der Falke und der Schneemann aus den 80ern geschrieben von David Bowie. Und deswegen auch diese Stimmung. Das sollte eben diese düstere Spionage-Atmosphäre aus diesem Film wiedergeben. Da geht es aber auch um Idealismus, um das Gefühl der Isolation. Und das hat er damit rübergebracht. David Bowie, This is not America. Hier bei Radio Seefunk am 80er Samstag.

0: 8.28 Uhr. Ich wünsche Ihnen einen schönen guten Morgen hier bei Radio Seefunk am 80er Samstag. Gleich mit einem Song, der passend zu dieser Sommerzeit uns auch ein bisschen einheizt. Und zwar eine französisch-spanische Kombination. Also hier trifft dann gleich Flamenco auf modernen Pop. Ich freue mich auf unseren Sommerhit um 8:45 Uhr.
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0: An der katholischen Pfarrei auch 20 Grad gemessen. Gleich wird's mal so zwischen Vorarlberg und dem Bayerischen Bodensee ein bisschen nass. Da kommen gleich ein paar Regentropfen runter. Ansonsten ist es heute auch ein bisschen durchwachsen, den ganzen Tag mit einem Sonne-Wolken-Mix und hier und da immer mal wieder Regen bei 24 bis 28 Grad heute die Maxi-Werte. Der Radio-Siefunk-Wettertrend für die ganze Heimat. Morgen dann aber wieder sonniger, trockener und auch wieder heißer. Die Temperaturen gehen hoch auf 31 bis 34 Grad.
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0: Einen Blitzer gibt es und der steht in Friedrichshafen der Löwentalstraße.
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0: Sieht soweit ganz gut aus auf den Straßen in der Heimat. Zwei Pannenfahrzeuge stehen aber rum. Einmal auf der A81 zwischen Geisingen und Engen und einmal noch auf der A96 zwischen Wangen und Weißensberg. Und wenn Ihnen auch was auffällt, dann Staus und Blitzer einfach durchgeben zu mir ins Studio. 07531 28 65 33 geht natürlich auch bequem als WhatsApp-Sprachnachricht.
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0: Wunderschönen guten Morgen und wir starten auch gleich wunderbar rein mit einem schönen Song von Rod Stewart. Every Beat of My Heart. Und damit wünsche ich Ihnen einen schönen guten Morgen. Genießen Sie Ihre Tasse Kaffee und hier jetzt eben unseren 80er Samstag.
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0: Ich wünsche Ihnen einen schönen Samstag, vor allem auch einen schönen 80er Samstag und das jetzt mit ganz wunderbaren sommerlichen Klängen.
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0: Man nehme ein venezolanisches Volkslied, einen brasilianischen Song, Bandmitglieder aus Südfrankreich, die aber den Titel komplett auf Spanisch singen. Und fertig ist ein Sommerhit. Hier sind die Gypsy Kings mit Bamboleo hier bei Radio Seefunk. Einfach die beste Musik an unserem 80er Samstag.

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0: Liza Minnelli, Losing My Mind, gehört hier bei Radio Seefunk an unserem 80er Samstag noch bis 18 Uhr 80er pur und in der nächsten Stunde unter anderem von Corey Hart. Mit Sunglasses at Night und in den 80ern sind drei legendäre Popklassiker erschienen mit dem Titel The Power of Love und eine davon hören wir gleich. Viertel nach neun. Hier bei Radio Seefunk einfach die beste Musik.
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6: Ich bin Mia Hin. Guten Morgen. FIFA-Boss Infantino ist nach den massiven Protesten gegen seine WM-Pläne eingeknickt. Es werden jetzt doch keine Anteile an private Investoren verkauft. Nicht nur die europäische UEFA, auch die Nord- und Mittelamerikaner und der asiatische Fußballverband hatten das Ganze klar abgelehnt. Mit einem Jetzt erst recht gehen heute hunderttausende Menschen in Hamburg auf die Straße. Die große Parade zum CSD zieht durch die Innenstadt. Die Behörden erwarten gut 250.000 Teilnehmer. Wegen des Anschlags in Berlin letztes Wochenende wurden die Sicherheitsmaßnahmen deutlich erhöht. Sollte die Rente mit 63 abgeschafft werden? Die Rentenreform der Bundesregierung sieht das vor. Allerdings gibt's einige Gegenstimmen. Auch SPD-Generalsekretär Klüssendorf plädiert jetzt dafür, die abschlagsfreie Rente nach 45 Beitragsjahren beizubehalten. Das sagte er der Bild. Bei den verheerenden Waldbränden im Mittelmeerraum ist noch immer keine Entspannung in Sicht. In Griechenland haben starke Böen über 50 neue Feuer angefacht. Ein Vorort von Athen musste zeitweise evakuiert werden. Auch in der Türkei kämpfen die Einsatzkräfte gegen immer neue Brandherde nahe der Westküste.
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0: Wir messen in Wangen am Klinikum 19 Grad, 19 auch in St. Blasien am Wildgehege und 22 an der Landeskirche in Oftringen. Dazu im Moment über dem Bayerischen Bodensee in Richtung Vorarlberg ein bisschen Regen. Und der ganze Tag wird heute ein bisschen wechselhaft sein. Die Sonne tut sich etwas schwer, es sind nämlich auch Wolken und eben Regenwolken unterwegs. Wird heute auch nicht ganz so heiß wie gestern mit 24 bis 28 Grad die Maxiwerte. Der Radioseefunk-Wochenende. Wochenend-Wettertrend für die ganze Heimat. Morgen dann aber wieder sonniger, trockener und auch wieder heißer. 31 bis 34 Grad in der Spitze.
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0: Geblitzt werden Sie in Friedrichshafen der Löwenthalstraße.
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0: Und das sieht soweit ganz gut aus auf den Straßen in der Heimat. Ein kleines Pannenfahrzeug ist da noch. Und zwar auf der A81 zwischen Geisingen und Engen. Aber wenn Ihnen noch was auffällt, Staus und Blitzer, dann gerne anrufen oder eine WhatsApp schicken an 07531 28 65 33. Gute Fahrt.
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0: Und neben dem klassischen Pop aus den 80ern wird's jetzt gleich auch ein bisschen rock'n'rollig. Einmal mit Rock'n'Roll Gypsy und hier jetzt Rock'n'Roll is King. Hier ist das Electric Light Orchestra. Schönen guten Morgen.
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Einfach die ganz großen Hits der 80er bis 18 Uhr 80er pur hier bei Radio Seefunk am 80er Samstag. Und wenn Sie jetzt den Titel The Power of Love hören, dann könnte Ihnen entweder dieser Song direkt in die Ohren kommen. That's the power of love. Ganz klar, weltberühmt als Titelsong für den Kultfilm Zurück in die Zukunft. You Lewis and the News mit The Power of Love. Vielleicht denken Sie bei The Power of Love aber auch an das hier. Jennifer Rush, ein Jahr vorher sogar 84. Ganz emotionale Power-Ballade. Aber es gibt dann noch einen anderen Song aus den 80ern, der den gleichen Titel hatte. Und um den geht's jetzt hier bei Radio Seefunk am 80er Samstag. Nämlich Frankie Goes to Hollywood mit The Power of Love. Schönen guten Morgen. 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

0: Auf radioseefunk.de finden Sie wie immer eine ganz lange Liste mit Tipps, was Sie jetzt am Wochenende so alles unternehmen können. Da einfach gerne mal durchklicken und gucken, worauf Sie Lust haben. Und eins davon picken wir uns gleich mal raus, und zwar das Altstadt- und Seenachtfest im Bad Waldsee. Was da so geboten ist, gleich um 21:45 hier bei radioseefunk. 9.29 Uhr.
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1: Und da passt soweit. Auf den Straßen in der Heimat kleine Meldung von der A96 zwischen Wangen und Weißensberg, ein Pannenfahrzeug. Wenn Ihnen noch was auffällt, dann hier ist die Nummer direkt zu mir ins Studio 07531 28 65 33. Gute Fahrt.
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1: Hallo zusammen und wir steigen jetzt ein mit einem super süßen Song auch. Und die sind ja dann sehr entspannt. Ich freue mich jetzt auf Forever Live and Die, damit Sie entspannt reinstarten in diesen Samstag.
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0: 9.43 Uhr. Wunderschönen guten Morgen an unserem 80er Samstag hier bei Radio Seefunk bis 18 Uhr. 80er pur. Und mit diesem Samstag sind wir ja auch mitten in der heißen Phase der Feste im Sommer bei uns in der Heimat. Eins davon ist das Altstadt- und Seenachfest in Bad Waldsee. Traditionsfest, das dieses Jahr schon zum 50. Mal stattfindet. Alexander Musch ist der Veranstaltungsleiter. Alexander, Sie setzen dieses Jahr wieder verstärkt aufs Seenachtfest. Wie machen Sie das denn?
1: Wir versuchen, den Kreis um den Stadtsee zu schließen mit unterschiedlichen familienfreundlichen Angeboten. Neu in diesem Jahr ist unterhalb des neuen Rathauses eine Open Band Stage mit über 10 regionalen Bands. Und natürlich das Feuerwerk ist wie immer ein großes Highlight.
0: Und wie können wir uns das so vorstellen?
1: Das Feuerwerk wird über dem Seebereich abgeschossen. Der See wird illuminiert mit Hunderten, wenn nicht Tausenden Schwimmkerzen, die dort für eine ganz besondere Stimmung sorgen. Und natürlich wird das Feuerwerk untermalt mit einer musikalischen Begleitung.
0: Oh wow, klingt richtig schön, oder? Das Altstadt- und Seenachtfest in Bad Waldsee wäre vielleicht eine Möglichkeit, da mal hinzugehen. Oder falls Sie noch mehr Ideen für Ihre Wochenendplanung brauchen, dann gucken Sie einfach mal auf radioseefunk.de.
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0: 80er Samstag hier bei Radio Seefunk und das bedeutet noch bis 18 Uhr 80er pur in der nächsten Stunde von Bananarama. Mit Cruel Summer und Robert Palmer haben wir auch mit reingepackt. Looking for Glues. Und noch mehr in der nächsten Stunde hier bei Radio Seefunk. Einfach die beste Musik. Jetzt ist es 9.57 Uhr.
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14: Ich bin Mia Hin. Guten Tag. Das war wohl nichts. FIFA-Boss Infantino zieht seine umstrittenen WM-Pläne zurück. Er wollte eigentlich Teile an private Investoren verkaufen. Das hatte massive Proteste weltweit im Fußball ausgelöst. Die Verbände aus Europa, Asien und Nord- und Mittelamerika hatten die Pläne abgelehnt. Mit den Ereignissen aus Berlin im Hinterkopf wird Hamburg heute bunt. Hunderttausende Menschen werden zur CSD-Parade durch die Innenstadt erwartet. Veranstalter und Teilnehmer wollen sich nicht unterkriegen lassen. Die Hamburger Polizei hat die Sicherheitsmaßnahmen vorsichtshalber aber deutlich verschärft. Die Ankunft zehntausender Migranten in der spanischen Exklave Ceuta hat in Europa eine erneute Diskussion über Grenzkontrollen ausgelöst. Innenminister Dobrindt fordert Spanien auf, die europäische Außengrenze sicher zu schützen. Spanien hat die meisten der rund 60.000 Migranten schon wieder nach Marokko zurückgeschickt. Zum Schulstart nach den Ferien gibt es für die neuen Erstklässler erstmals in Deutschland einen Anspruch auf Ganztagsbetreuung. Die Änderung tritt heute in Kraft und soll schrittweise auf alle Grundschüler ausgeweitet werden. Allerdings haben die wenigsten Kommunen dafür Stand jetzt die nötigen Kapazitäten.
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0: Wir messen in Laufenburg am Laufenplatz 22 Grad. In Tuttlingen am Stadtgarten 23 und in Rheinach hier an der Kirche 21 Grad gemessen. Dazu heute ein Sonne-Wolken-Mix mit ganz vereinzelt mal hier und da noch ein paar Regenwolken nach gestern, vor allem so Richtung Oberschwaben. Da gibt es dann doch am Nachmittag noch die ein oder anderen Tropfen. Und es ist ein bisschen frischer. Dadurch kühlt es sich etwas minimal runter auf 24 bis 28 Grad, die Maxi-Werte. Der Radio-Seefunk-Wettertrend für die ganze Heimat. Morgen wieder sonniger, trockener und Temperaturen gehen wieder hoch auf 31 bis 34 Grad.
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0: Weiterhin steht der Blitzer in Konstanz am Rheinsteig. Danke fürs Updaten an Radio Seefunkhörer Olli. Blitzer auch auf der A96 bei Wangen West und in Friedrichshafen in der Löwentalstraße.
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0: Passt soweit auf den Straßen in der Heimat. Kleine Meldung von der A2 zwischen Pratteln und Basel. Stockender Verkehr, 9 Minuten dauert sie, ein bisschen länger. Und wenn Sie auch noch was haben, dann melden Sie mir Staus und Blitzer gerne ins Studio. Gerne auch als WhatsApp-Sprachnachricht 07531 28
13: 65 33.
0: Gute Fahrt!
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0: Einen wunderschönen guten Morgen wünsche ich. Unser nächster Song behandelt das Thema einer gescheiterten Beziehung. Nicht unüblich in der Musikwelt, aber bei diesem Song ist es so, dass man tatsächlich mal beide Parts beachtet. Sowohl den männlichen als auch den weiblichen Part. Hier sind The Human League mit Don't You Want Me.
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Viertel nach zehn an diesem Samstag, an unserem 80er Samstag, an dem Sie es vielleicht heute ein bisschen ruhiger angegangen sind. Gerade noch am Frühstücken. Spülmaschine wird gleich bestückt und dann geht's vielleicht rein in die To-Dos. Dann nehmen Sie diesen Hit auf jeden Fall mit. Hier ist Robert Palmer. Looking for a Glue. Schönen guten Morgen.

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0: Ob Sie heute besser mal einen Regenschirm mitnehmen und zu Hause besser vielleicht die Markise einfahren sollten, das gucken wir uns gleich genauer an hier bei Radio Seefunk. Einfach die beste Musik in unserem Biergartenwetter um 11:15.
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0: Blitzer in Singen am Posthalterswäldle. Danke an Radio Seefunk-Hörerin Sabrina. Blitzer auch in Konstanz am Rheinsteig und in Friedrichshafen der Löwentalstraße.
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0: Passt alles gut auf den Straßen der Heimat. Falls es aber doch irgendwo ein bisschen mehr klemmt, dann melden Sie mir Staus und Blitzer gerne ins Studio 07531 28 65 33 und Blitzer melden wir dann immer zuerst. Ich wünsche Ihnen eine gute Fahrt.
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0: Und unser nächster 80er, mit dem wir jetzt in diese halbe Stunde reinstarten, hätte ursprünglich den Titel haben sollen It's America. Aber dann hat sich Frontmann Boy George noch mal ein bisschen umentschieden, hat den Text noch mal ein bisschen angepasst. Und dann war auch der Titel anders, nämlich It's a Miracle. Hier ist Culture Club.
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0: Einen schönen Samstag wünsche ich Ihnen. 10.43 Uhr. Sie hören Radio Seefunk am 80er Samstag. Bis 18 Uhr 80er pur, auch gleich von David Bowie und von In Deep. Vorher gucken wir aber mal, was das Wetter macht.
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0: Ein Sonne-Wolken-Mix und heute nicht ganz so heiß mit 24 bis 28 Grad die Maxi-Werte. Also ideal, um am Wochenende was Schönes zu unternehmen, ohne dabei direkt zu zerfließen. In Oberschwaben kann es am Nachmittag aber nochmal regnen. Da sollten Sie dann vielleicht doch lieber nochmal einen Regenschirm parat haben. Viel Spaß!
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0: Unser Lieblingsjahrzehnt, die Hits der 80er hier bei Radio Seefunk am 80er Samstag. Und so bunt wie die 80er waren, so gab es natürlich auch wunderschöne romantische Songs. Und da freue ich mich gleich auf YouTube mit ganz viel Gänsehaut und With or Without You. Und vorher gibt es noch was für die richtig gute Laune. Paul Simon mit seinem Ohrwurm und If you'll be my bodyguard, I can be your long lost pal. You can call me Al in ganzer Länge. Um 11:05 hier bei Radio Seefunk. Jetzt ist es 10.58 Uhr.
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11: Ich bin Mia Hin. Guten Tag. FIFA-Boss Infantino ist nach den massiven Protesten gegen seine WM-Pläne eingeknickt. Es werden jetzt doch keine Anteile an private Investoren verkauft. Nicht nur die europäische UEFA, auch die Nord- und Mittelamerikaner und der asiatische Fußballverband hatten das Ganze klar abgelehnt. Mit einem Jetzt erst recht gehen hunderttausende Menschen in Hamburg heute auf die Straße. Die große Parade zum CSD zieht durch die Innenstadt. Die Behörden erwarten gut eine 250.000 Teilnehmer. Wegen des Anschlags in Berlin letztes Wochenende werden die Sicherheitsmaßnahmen deutlich erhöht. Sollte die Rente mit 63 abgeschafft werden? Die Rentenreform der Bundesregierung sieht das vor. Allerdings gibt's einige Gegenstimmen. Auch SPD-Generalsekretär Klüssendorf plädiert jetzt dafür, die abschlagsfreie Rente nach 45 Beitragsjahren beizubehalten. Das sagte er der Bild. Bei den verheerenden Waldbränden im Mittelmeerraum ist noch immer keine Entspannung in Sicht. In Griechenland haben starke Böen über 50 neue Feuer angefacht. Ein Vorort von Athen musste zeitweise evakuiert werden. Auch in der Türkei kämpfen die Einsatzkräfte gegen immer neue Brandherde nahe der Westküste.
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0: In Radolfzell am Konzertsegel gemessen 23 Grad aktuell, in Meierhöfe am Feldkreuz 22 und in Steckborn am Turmhof 24 Grad. Dazu heute ein Sonne-Wolken-Mix, wird aber nicht ganz so heiß wie gestern durch den Regen heute Nacht mit 24 bis 28 Grad die Maxi-Werte und am Nachmittag besser nochmal einen Regenschirm einpacken, da kann es in Oberschwaben hier und da nochmal regnen. Der Radiosee-Funk-Wettertrend für die ganze Heimat, morgen aber wieder sonniger, trockener und Temperaturen gehen auch hoch auf 31 bis 34 Grad.
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0: Stehen in Konstanz am Rheinsteig, in Friedrichshafen in der Löwenthalstraße und danke an Radio Seefunk-Hörerin Sabine. Blitzer in Singen hier im Posthalterswäldle.
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0: Mit dem Klassiker um die Zeit am Wochenende auf der B31 vor und hinter Hagnau staut es sich. 18 Minuten dauert es hier im Moment länger. Staus und Blitzer gerne melden per Anruf, WhatsApp oder Sprachnachricht 07531 28 65 33. Gute Fahrt!
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0: Und damit Sie auch mit viel guter Laune in diesen Samstag reinstarten, freue ich mich gleich auf You Can Call Me Al und vorher noch Katrina and the Waves mit Sun Street. Und wir gucken gleich mal nach Pfullendorf, was Sie da so am Wochenende unternehmen können, nämlich eine kleine Zeitreise in die Vergangenheit. Und wie das funktioniert, gucken wir uns gleich an. Um 10:45. Hallo zusammen.
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0: Sie können sich heute ein bisschen wie Burgfräulein und Ritter fühlen und damit schönen guten Morgen am 80er Samstag hier bei Radio Seefunk, 11:15. Ja, das können Sie im Stadtgarten im Pfullendorf, da ist heute nämlich Mittelaltermarkt, organisiert von Roland Turba. Roland, wir machen bei Ihnen ja so ein bisschen eine Zeitreise in die Vergangenheit. Worauf achten Sie dabei denn?
1: Wir achten darauf, dass die Stände identisch sind, wie sie einigermaßen im Mittelalter waren. Wenn die reinkommen, gibt es schon einen Wow-Effekt. Mittelalter ist ja eigentlich sonst trüb und böse gewesen, aber jetzt die Leute kommen, um Freude zu haben, Spaß zu haben, um den Alltag zu vergessen.
0: Und was würden Sie so sagen, sind so Ihre ein, zwei Highlights auf dem Markt?
1: Es sind ganz klar die zwei Gaukler. Eine macht Zauberei, der andere Gauklerei und abends eine große Feuershow miteinander. Und natürlich auch die Irish Folk Band, die ist die ganzen 3 Tage da. Die kommen für Berlin runter, bringen richtig gute Stimmung. Und natürlich das Kinderprogramm.
0: Also wer Lust auf Mittelalter, Flair, Musik, Unterhaltung und ein Familienprogramm hat, ab nach Pfullendorf, da ist nämlich Mittelaltermarkt. Und falls Sie noch mehr Ideen für Ihre Wochenendplanung brauchen, dann einfach mal online gehen auf radioseefunk.de, da gibt's noch mehr.
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12: Geblitzt werden Sie in Konstanz am Rheinsteig, in Maulburg in der Höllsteiner Straße und Radio Seefunk-Hörer Hotz hat auch noch einen Blitzer für uns.
13: In der Schaffhauser Straße in Tingen wird geblitzt.
12: Dankeschön.
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12: Weiterhin die B31 vor und hinter Hagnau. Hier staut es sich, dauert aktuell eine Viertelstunde länger. Wenn Ihnen auch noch was auffällt, dann gerne durchrufen oder eine WhatsApp-Sprachnachricht schicken. 07531 28 65 33. Gute Fahrt.
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12: Ja, schönen Vormittag. Vielleicht haben Sie auch schon einiges erledigt, haben vielleicht schon zu Hause durchgestaubsaugt und überlegen Sie sich jetzt, was Sie am Wochenende so machen könnten. Aber noch möchten Sie ein bisschen 80er-Songs genießen? Kein Problem, wir haben da ein bisschen was vorbereitet, uns 80er-Samstag hier bei Radio Seefunk. Jetzt auch gleich mal mit einer Coverversion im Original aus den 70ern von Iggy Pop. Aber wir hören jetzt diese Variante, nämlich hier ist eine wunderschöne Version von The Passenger. Morgen.
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18 Uhr, 80er pur, das ist der 80er Samstag hier bei Radio Seefunk um 11:45. Und unser nächster Song erinnert stark an Depeche Mode. Doch die Band, die kommt nicht aus England, sondern aus Deutschland, genauer gesagt aus Bietigheim-Bissingen. Aber wegen der Ähnlichkeit im Sound wurden sie auch die deutschen Depeche Mode genannt. Dieser Song hier brachte ihnen dann auf jeden Fall den internationalen Durchbruch über die Landesgrenzen von Deutschland hinaus, vor allem in den USA, sehr erfolgreich. Da haben sie sich Platz 1 in den Charts geschnappt. Hier sind Camouflage mit ihrem 80er-Erfolgssong The Great Commandment hier bei Radio Seefunk. Einfach die beste Musik am 80er-Samstag.

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0: Der 80er Samstag hier bei Radio Seefunk, gleich mit Rock vom Electric Light Orchestra. Mit Calling America und gleich wird's richtig groß. Ganz viel Stimmgewalt von Whitney Houston mit... One Moment in Time in der ganzen Länge um 10 nach 12 hier bei Radio Seefunk am 80er Samstag. Einfach die beste Musik.
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12: Ich bin Mia Hin. Guten Tag. Das war wohl nichts. FIFA-Boss Infantino zieht seine umstrittenen WM-Pläne zurück. Er wollte eigentlich Teile an private Investoren verkaufen. Das hatte massive Proteste weltweit im Fußball ausgelöst. Die Verbände aus Europa, Asien und Nord- und Mittelamerika hatten die Pläne abgelehnt. Mit den Ereignissen aus Berlin im Hinterkopf wird Hamburg heute bunt. Hunderttausende Menschen gehen zur CSD-Parade, die in diesen Minuten startet, auf die Straße. Veranstalter und Teilnehmer wollen sich nicht unterkriegen lassen. Die Hamburger Polizei hat die Sicherheitsmaßnahmen deutlich verschärft. Spanien kritisiert die Reaktion einiger EU-Länder auf die Vorfälle in der Exklave Ceuta. Die Regierung fordert eine Sondersitzung der Innenminister aller Mitgliedsländer. Die Haltung einiger Staaten sei durch Vorurteile, Falschinformationen und Unwissenheit oder politische Interessen motiviert, heißt es von Regierungschef Sanchez. Bahnchefin Palla will in der Führungsetage aufräumen. Die Leistungskultur der Vergangenheit war nicht ausreichend, sagte sie der Welt am Sonntag. Auch wenn mehrfach Ziele verfehlt wurden, gab es kaum Konsequenzen. Man musste nur gut genug erklären, warum sie nicht erreicht wurden, so Palla.
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0: Wir gucken auf die aktuellen Temperaturen. Wir messen in Donaueschingen hier am Parkschwimmbad 24 Grad, in Bernau im Schwarzwaldhaus Sonnenschein 20 Grad und in Rorschach dort am Kornhaus messen wir 22 Grad. Heute ist es eher so ein Sonne-Wolken-Mix, ganz vereinzelt hängen noch so die dunkleren Wolken von gestern Nacht in der Luft. Und Richtung Oberschwaben kann es heute Nachmittag auch noch mal regnen. Ist also ein bisschen unbeständig bei 26 bis 28 Grad die Maxi-Werte. Der Radio-Seefunk-Wettertrend für die ganze Heimat. Morgen wieder sonniger, trockener und Temperaturen gehen nach oben 31 bis 34 Grad.
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0: In Maulburg wird in der Höllsteiner Straße geblitzt, in Konstanz am Rheinsteig und in Tingen hier in der Schaffhauser Straße.
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0: Wir gucken auf die B31 zwischen Immenstadt und Hagnau. Staute sich 11 Minuten, sind es hier plus. Staut sich auch ein bisschen zwischen Überlingen Neu und der Wallfahrtskirche Birnau. Da kommen auch noch mal ein paar Minuten dazu und stockender Verkehr auf der B31 bei Friedrichshafen. Hier sind es 21 Minuten plus. In der Schweiz auf der A2 zwischen Pratteln und Basel haben wir noch Stau. Hier sind es 16 Minuten Zeit plus. Sie haben auch noch einen Stau oder Blitzer gesehen? Dann gerne durchgeben per Anruf oder WhatsApp, gerne auch als Sprachnachricht 07531 28 65 33. Gute Fahrt!
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0: Die Anfänge von Pat Benatar sind ja in den 70ern, aber wir gehen jetzt mit ihrem bahnbrechenden zweiten Album Crimes of Passion in die 80er mit ihr rein. Und das ist auch wirklich mein Lieblingssong von ihr. Ich freue mich jetzt auf Hit Me With Your Best Shot und wünsche Ihnen damit einen guten Start rein in die Mittagszeit an diesem Samstag.
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Einfach legendär. Whitney Houston mit One Moment in Time. Hier bei Radio Seefunk an unserem 80er Samstag. Legendär ist auch der Song Forever Young von Alphaville. Und genauso klang ja, war ja auch der Titel von ihrem Debütalbum Forever Young. Und von diesem Debütalbum jetzt von Alphaville diesen sehr, sehr coolen 80er. Das war dann die vierte und letzte Single von diesem Debütalbum. Nicht weniger erfolgreich. Hier sind sie mit Jet Set. Hier bei Radio Seefunk am 80er Samstag. Noch bis 18 Uhr, 80er pur. Da wünschen wir Ihnen viel Spaß.

0: 8:28, Sie hören Radio Seefunk mitten in unserem 80er-Samstag. Das Schlosseefest in Salem hat sich über die letzten 4 Jahrzehnte zu einem ganz besonderen Event in unserem Sommerkalender in der Heimat entwickelt und findet jetzt auch wieder an diesem Wochenende statt. Und was da so geboten ist, das sagen wir Ihnen gleich um 12:45.
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0: Radio Seefunkhörer Rainer hat einen Blitzer durchgegeben für Konstanz am Rheinsteig. Dankeschön. Blitzer auch auf der A96 bei Wangen West und in Singen hier beim Posthalterswäldle.
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0: Auf der B31 zwischen Überlingen-Neue und der Wallfahrtskirche Birnau staute sich 15 Minuten plus und es dauert ebenfalls fast eine Viertelstunde länger von Kreuzlingen nach Konstanz rein beim Großen Zoll. Danke fürs Durchgeben an Radio Seefunkhörer Martin. Sie haben auch noch was? Dann gerne durchgeben. Staus und Blitzer an 07531 28 65 33 und aus der Schweiz mit plus 49 davor. Gute Fahrt!
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7: 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Und hier ist Anna Engel.
0: Und ich freue mich jetzt auf einen ganz, ganz tollen Song. Der ist eigentlich aus Italien, er klingt aber halt so gar nicht italienisch, wie wir das jetzt vielleicht automatisch in unserem Kopf haben. Sondern das war der Start für diesen typischen Sound der 80er. In dem Fall Italo Disco. Und ich freue mich jetzt auf diesen Kracher. Höre ich jetzt richtig schön laut hier im Studio und wünsche Ihnen damit eine schöne Mittagszeit. Hier sind Kano mit Another Life.
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0: Ganz coole Songs sucht unsere Musikredaktion immer raus. Für unseren 80er Samstag hier bei Radio Seefunk, Evelyn Thomas, High Energy haben wir da gerade gehört. Und noch bis 18 Uhr gibt es noch ganz, ganz viele 80er Hits. Aber wir gucken jetzt mal, was Sie so an diesem Wochenende alles Schönes unternehmen können. Die ganze Auflistung finden Sie auch auf radioseefunk.de. Und jetzt im Speziellen schauen wir doch mal nach Salem. Da findet nämlich das Schlosseefest statt. Ronny Knepple ist der Sprecher der Salemer Musikvereine. Ronny, für alle, die da jetzt noch nie waren, wie müssen wir uns denn die Location vor Ort so vorstellen?
1: Das Fest findet am Ufer vom Schlosssee in Salem statt. Das ist so ein Bade- und Freizeitgelände und an diesem Ufer feiern wir seit 46 Jahren dieses Fest. Wir nennen das immer unser Mega-Gartenfest, weil es das Flair eines Gartenfestes beibehalten hat, obwohl es mittlerweile in große Dimensionen angewachsen ist.
0: Ja, schön. Und das Highlight ist natürlich wie immer samstags, also heute das Klangfeuerwerk. Unter welchem Motto läuft denn das dieses Mal?
1: Unsere Pyrotechnik-Show, die jedes Jahr in Salem uraufgeführt wird, trägt dieses Jahr den Titel Music, der bekannte Titel von John Miles. Eine Rockballade, die unser 15-minütiges Spektakel eröffnet. Und seit mittlerweile 20 Jahren ist dieses Feuerwerk der Höhepunkt bei unserem Schlosseefest.
0: Definitiv wunderschön gelegen am Schlosssee in Salem findet dieses Wochenende das 46. Schlosseefest statt. Ganz besonderes Highlight dann mit dem Klangfeuerwerk. Eine Idee mal vorbeizuschauen oder Sie gucken sich einfach nochmal online um. Da gibt es dann noch ein paar Tipps. Radioseefunk.de.
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10: Ich bin Mia Hin. Guten Tag. Mit einem Jetzt erst recht sind hunderttausende Menschen in Hamburg auf der Straße. Die große Parade zum CSD zieht durch die Innenstadt. Wegen des Anschlags in Berlin letztes Wochenende wurden die Sicherheitsmaßnahmen erhöht. Die Polizei ist mit deutlich mehr Beamten vor Ort. FIFA-Boss Infantino ist nach den massiven Protesten gegen seine WM-Pläne eingeknickt. Es werden jetzt doch keine Anteile an private Investoren verkauft. Nicht nur die europäische UEFA, auch die Nord- und Mittelamerikaner und der asiatische Fußballverband hatten das Ganze klar abgelehnt. Sollte die Rente mit 63 abgeschafft werden? Die Rentenreform der Bundesregierung sieht das vor. Allerdings gibt's einige Gegenstimmen. Auch SPD-Generalsekretär Klüssendorf plädiert jetzt dafür, die abschlagsfreie Rente nach 45 Beitragsjahren beizubehalten. Das sagte er der Bild. Der massive Waldbrand bei Bordeaux im Südwesten Frankreichs ist unter Kontrolle. Laut Innenministerium breitet er sich nicht mehr aus. Das Feuer war vor über einer Woche in einem Kiefernwald ausgebrochen. Es entwickelte sich zum größten Waldbrand des Landes seit fast 80 Jahren.
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11: Heute Nachmittag vereinzelte Regen in Oberschwaben. Im Rest der Heimat ein Sonne-Wolken-Mix bei 24 bis 28 Grad, die Maxi-Werte. Heute Nacht fast sternenklar. Die Temperaturen gehen auf 20 bis 15 Grad zurück. Der Radioseefunk-Wettertrend für die ganze Heimat. Morgen wieder trockener und wärmer mit 29 bis 32 Grad.
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6: Ich bin Hanna Messerschmidt. Guten Tag. Sorgen die gescheiterten Investorenpläne für den Infantino-Sturz? Die UEFA hat dem FIFA-Chef jetzt offiziell ihr Vertrauen entzogen. Infantino hatte zwar widerwillig seinen Rückzug, was den Verkauf von WM-Anteilen betrifft, angekündigt, für den Europäischen Fußballverband aber zu spät. Mit den Ereignissen aus Berlin im Hinterkopf ist Hamburg heute bunt. Hunderttausende Menschen ziehen bei der CSD-Parade durch die Innenstadt. Veranstalter und Teilnehmer wollen sich nicht unterkriegen lassen. Die Hamburger Polizei hat die Sicherheitsmaßnahmen vorsichtshalber aber deutlich verschärft. Sollte die Rente mit 63 abgeschafft werden? Die Rentenreform der Bundesregierung sieht das vor, allerdings gibt es einige Gegenstimmen. Auch SPD-Generalsekretär Klüssendorf plädiert jetzt dafür, die abschlagsfreie Rente nach 45 Beitragsjahren zu behalten. Das sagte er der Bild. Bald werden hunderttausende Kinder in Deutschland eingeschult. Für sie gilt erstmals flächendeckend ein Anspruch auf Ganztagsbetreuung. Das Problem: die wenigsten Kommunen haben dafür schon die nötigen Kapazitäten. Da muss die Politik dringend nachhelfen, sagt der DGB.
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7: Heute Nachmittag vereinzelte Regen in Oberschwaben. Im Rest der Heimat ein Sonne-Wolken-Mix bei 24 bis 28 Grad, die Maxi-Werte. Heute Nacht fast sternenklar, die Temperaturen gehen auf 20 bis 15 Grad zurück. Der Radio-Seefunk-Wettertrend für die ganze Heimat. Morgen wieder trocken. Und wärmer mit 29 bis 32 Grad.
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1: Ein Sonne-Wolken-Mix und heute nicht ganz so heiß mit 24 bis 28 Grad die Maxi-Werte. Also ideal, um am Wochenende was Schönes zu unternehmen, ohne dabei direkt zu zerfließen. In Oberschwaben kann es am Nachmittag aber nochmal regnen. Da sollten Sie dann vielleicht doch lieber nochmal einen Regenschirm parat haben.
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13: Ich bin Hanna Messerschmidt. Guten Tag. Nach dem Scheitern seiner Investorenpläne steht FIFA-Chef Infantino das Wasser langsam bis zum Hals. Jetzt hat der Europäische Fußballverband UEFA ihm offiziell das Vertrauen entzogen. Und auch intern sieht es nach dem Aus der Pläne zum Verkauf von WM-Anteilen für Infantino langsam düster aus. Mit einem Jetzt erst recht sind hunderttausende Menschen in Hamburg auf der Straße. Die große Parade zum CSD zieht durch die Innenstadt. Wegen des Anschlags in Berlin letztes Wochenende werden die Sicherheitsmaßnahmen erhöht. Die Polizei ist mit deutlich mehr Beamten vor Ort. Der Ansturm auf die spanische Exklave Ceuta wird zum Streitfall innerhalb der EU. Ein Großteil der Mitgliedsländer fordert eine Sondersitzung der Innenminister zum weiteren Vorgehen. Spaniens Regierungschef Sanchez wirft dagegen einigen EU-Mitgliedern vor, egoistisch und rechtswidrig reagiert zu haben. Bahnchefin Palla will in der Führungsetage aufräumen. Die Leistungskultur der Vergangenheit war nicht ausreichend. Das wollen wir ändern, sagte sie bei Welt am Sonntag. Auch wenn mehrfach Ziele verfehlt wurden, gab es kaum Konsequenzen. Man musste nur gut genug erklären, warum sie nicht erreicht wurden, so Palla.
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14: Heute Nachmittag vereinzelte Regen in Oberschwaben, im Rest der Heimat ein Sonne-Wolken-Mix bei 24 bis 28 Grad die Maxi-Werte. Heute Nacht fast sternenklar, die Temperaturen gehen auf 20 bis 15 Grad zurück. Der Radioseefunk-Wettertrend für die ganze Heimat, morgen wieder trockener und wärmer mit 29 bis 32 Grad.
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4: Ich bin Hanna Messerschmidt. Guten Tag. Mit den Ereignissen aus Berlin im Hinterkopf ist Hamburg heute bunt. Hunderttausende Menschen ziehen bei der CSD-Parade durch die Innenstadt. Veranstalter und Teilnehmer wollen sich nicht unterkriegen lassen. Die Hamburger Polizei hat die Sicherheitsmaßnahmen vorsichtshalber aber deutlich verschärft. Sorgen die gescheiterten Investorenpläne für den Infantino-Sturz? Die UEFA hat dem FIFA-Chef jetzt offiziell ihr Vertrauen entzogen. Infantino hatte zwar widerwillig seinen Rückzug, was den Verkauf von WM-Anteilen betrifft, angekündigt, für den Europäischen Fußballverband aber zu spät. Nach den Vorfällen in der spanischen Exklave Ceuta soll eine Sondersitzung der EU-Innenminister her. Das fordert ein Großteil der Mitgliedstaaten und auch Spanien gesondert selbst. Die spanische Regierung ist nämlich unzufrieden mit manchen Reaktionen. International war eine Debatte über Migration und Grenzschutz entbrannt. Der massive Waldbrand bei Bordeaux im Südwesten Frankreichs ist unter Kontrolle. Er breitet sich nicht mehr aus, teilte der französische Innenminister mit. Das Feuer war vor über einer Woche in einem Kiefernwald ausgebrochen. Es entwickelte sich zum größten Waldbrand des Landes seit fast 80 Jahren.
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5: Heute Nachmittag vereinzelte Regen in Oberschwaben. Im Rest der Heimat ein Sonne-Wolken-Mix bei 24 bis 28 Grad, die Maxi-Werte. Heute Nacht fast sternenklar. Die Temperaturen gehen auf 20 bis 15 Grad zurück. Der Radio-Seefunk-Wettertrend für die ganze Heimat. Morgen wieder trockener und wärmer mit 29 bis 32 Grad.
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5: Ich bin Hanna Messerschmidt. Guten Tag. Nach dem Scheitern seiner Investorenpläne steht FIFA-Chef Infantino das Wasser langsam bis zum Hals. Jetzt hat der Europäische Fußballverband UEFA ihm offiziell das Vertrauen entzogen. Und auch intern sieht es nach dem Aus der Pläne zum Verkauf von WM-Anteilen für Infantino langsam düster aus. Mit einem Jetzt erst recht sind hunderttausende Menschen in Hamburg auf der Straße. Die große Parade zum CSD zieht durch die Innenstadt. Wegen des Anschlags in Berlin letztes Wochenende werden die Sicherheitsmaßnahmen erhöht. Die Polizei ist mit deutlich mehr Beamten vor Ort. Bei den verheerenden Waldbränden im Mittelmeerraum ist noch immer keine Entspannung in Sicht. In Griechenland haben starke Böen über 50 neue Feuer angefacht. Ein Vorort von Athen musste zeitweise evakuiert werden. Auch in der Türkei kämpfen die Einsatzkräfte gegen immer neue Brandherde nahe der Westküste. Die Rentenpläne der Bundesregierung sorgen mal wieder für Diskussionen. Nach mehreren ostdeutschen Ministerpräsidenten und dem Sozialverband VdK will auch SPD-Generalsekretär Klüssendorf an der Rente mit 63 festhalten. Das sagte er jetzt der Bild. Die CDU besteht bisher auf die Abschaffung.
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6: Heute Nachmittag vereinzelte Regen in Oberschwaben. Im Rest der Heimat ein Sonne-Wolken-Mix bei 24 bis 28 Grad, die Maxi-Werte. Heute Nacht fast sternenklar, die Temperaturen gehen auf 20 bis 15 Grad zurück. Der Radio-Seefunk-Wettertrend für die ganze Heimat. Morgen wieder trocken. Und wärmer mit 29 bis 32 Grad.
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4: Ich bin Hanna Messerschmidt. Guten Abend. Eine Woche nach dem Anschlag auf den CSD in Berlin hat die queere Community ein deutliches Zeichen für Vielfalt und Toleranz gesetzt. Etwa 300.000 Menschen kamen zur großen CSD-Demo in Hamburg. Die Polizei hatte ihre Sicherheitsmaßnahmen im Vorfeld deutlich hochgefahren. Sorgen die gescheiterten Investorenpläne für den Infantino-Sturz? Die UEFA hat dem FIFA-Chef jetzt offiziell ihr Vertrauen entzogen. Infantino hatte zwar widerwillig seinen Rückzug, was den Verkauf von WM-Anteilen betrifft, angekündigt, für den Europäischen Fußballverband aber zu spät. Nach den Vorfällen in der spanischen Exklave Ceuta soll eine Sondersitzung der EU-Innenminister her. Das fordert ein Großteil der Mitgliedstaaten und auch Spanien gesondert selbst. Die spanische Regierung ist nämlich unzufrieden mit manchen Reaktionen. International war eine Debatte über Migration und Grenzschutz entbrannt. Bald werden Hunderttausende Kinder in Deutschland eingeschult. Für sie gilt erstmals flächendeckend ein Anspruch auf Ganztagsbetreuung. Das Problem: die wenigsten Kommunen haben dafür schon die nötigen Kapazitäten. Da muss die Politik dringend nachhelfen, sagt der DGB.
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5: Heute Nacht fast sternenklar. Die Temperaturen gehen auf 20 bis 15 Grad zurück. Morgen wieder trockener und wärmer bei 29 bis 32 Grad die Maxi-Werte. Und der Radioseefunk Wettertrend für die ganze Heimat. Mit der neuen Woche kommt die nächste Hitzewelle.
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6: Ich bin Hanna Messerschmidt. Guten Abend. Die queere Community hat deutlich gezeigt, dass sie sich nach dem CSD-Anschlag in Berlin nicht unterkriegen lässt. Zur großen CSD-Demo in Hamburg kamen rund 300.000 Menschen. Das haben Veranstalter und Polizei mitgeteilt. Beide sprachen von einem sehr friedlichen Verlauf der Großveranstaltung. Die Europäer sprechen nach dem Ansturm auf die spanische Exklave Ceuta einmal mehr über die Migrationspolitik. Am Dienstag schalten sich die EU-Innenminister zu einer Sondersitzung zusammen. Die hatten die meisten EU-Länder gefordert und auch Spanien selbst. Nach dem Scheitern seiner Investorenpläne steht FIFA-Chef Infantino das Wasser langsam bis zum Hals. Jetzt hat der Europäische Fußballverband UEFA ihm offiziell das Vertrauen entzogen. Und auch intern sieht es nach dem Aus der Pläne zum Verkauf von WM-Anteilen für Infantino langsam düster aus. Bei den verheerenden Waldbränden im Mittelmeerraum ist noch immer keine Entspannung in Sicht. In Griechenland haben starke Böen über 50 neue Feuer angefacht. Ein Vorort von Athen musste zeitweise evakuiert werden. Auch in der Türkei kämpfen die Einsatzkräfte gegen immer neue Brandherde nahe der Westküste.
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7: Heute Nacht fast sternenklar, die Temperaturen gehen auf 20 bis 15 Grad zurück. Morgen wieder trockener und wärmer, bei 29 bis 32 Grad die Maxi-Werte. Und der Radioseefunk Wettertrend für die ganze Heimat. Mit der neuen Woche kommt die nächste Hitzewelle.
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1: Ich bin Hanna Messerschmidt. Guten Abend. Eine Woche nach dem Anschlag auf den CSD in Berlin hat die queere Community ein deutliches Zeichen für Vielfalt und Toleranz gesetzt. Etwa 300.000 Menschen kamen zur großen CSD-Demo in Hamburg. Die Polizei hatte ihre Sicherheitsmaßnahmen im Vorfeld deutlich hochgefahren. Der Ansturm auf die spanische Exklave Ceuta hat ein Nachspiel. In einer Sondersitzung werden sich die EU-Innenminister am Dienstag mit dem Thema befassen. Der Großteil der Mitgliedsländer und auch Spanien selbst hatten so eine Sitzung gefordert, um über die Migrationspolitik zu sprechen. Sorgen die gescheiterten Investorenpläne für den Infantino-Sturz? Die UEFA hat dem FIFA-Chef jetzt offiziell ihr Vertrauen entzogen. Infantino hatte zwar widerwillig seinen Rückzug, was den Verkauf von WM-Anteilen betrifft, angekündigt, für den Europäischen Fußballverband aber zu spät. Bald werden hunderttausende Kinder in Deutschland eingeschult. Für sie gilt erstmals flächendeckend ein Anspruch auf Ganztagsbetreuung. Das Problem: die wenigsten Kommunen haben dafür schon die nötigen Kapazitäten. Da muss die Politik dringend nachhelfen, sagt der DGB.
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2: Heute Nacht fast sternenklar. Die Temperaturen gehen auf 20 bis 15 Grad zurück. Morgen wieder trockener und wärmer bei 29 bis 32 Grad die Maxi-Werte. Und der Radio Seefunk Wettertrend für die ganze Heimat. Mit der neuen Woche kommt die nächste Hitzewelle.
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1: Ich bin Hanna Messerschmidt. Guten Abend. Die queere Community hat deutlich gezeigt, dass sie sich nach dem CSD-Anschlag in Berlin nicht unterkriegen lässt. Zur großen CSD-Demo in Hamburg kamen rund 300.000 Menschen. Das haben Veranstalter und Polizei mitgeteilt. Beide sprachen von einem sehr friedlichen Verlauf der Großveranstaltung. Die Europäer sprechen nach dem Ansturm auf die spanische Exklave Ceuta einmal mehr über die Migrationspolitik. Am Dienstag schalten sich die EU-Innenminister zu einer Sondersitzung zusammen. Die hatten die meisten EU-Länder gefordert und auch Spanien selbst. Bei den verheerenden Waldbränden im Mittelmeerraum ist noch immer keine Entspannung in Sicht. In Griechenland haben starke Böen über 50 neue Feuer angefacht. Ein Vorort von Athen musste zeitweise evakuiert werden. Auch in der Türkei kämpfen die Einsatzkräfte gegen immer neue Brandherde nahe der Westküste. Nach dem Scheitern seiner Investorenpläne steht FIFA-Chef Infantino das Wasser langsam bis zum Hals. Jetzt hat der Europäische Fußballverband UEFA ihm offiziell das Vertrauen entzogen. Und auch intern sieht es nach dem Aus der Pläne zum Verkauf von WM-Anteilen für Infantino langsam düster aus.
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2: Heute Nacht fast sternenklar. Die Temperaturen gehen auf 20 bis 15 Grad zurück. Morgen wieder trockener und wärmer bei 29 bis 32 Grad die Maxi-Werte. Und der Radio Seefunk Wettertrend für die ganze Heimat. Mit der neuen Woche kommt die nächste Hitzewelle.
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1: Ich bin Gisa Weber, guten Abend. Eine Woche nach dem Anschlag auf den CSD in Berlin hat die queere Community ein deutliches Zeichen für Vielfalt und Toleranz gesetzt. Etwa 300.000 Menschen kamen zur großen CSD-Demo in Hamburg. Die Polizei hatte ihre Sicherheitsmaßnahmen im Vorfeld deutlich hochgefahren. Der Ansturm auf die spanische Exklave Ceuta hat ein Nachspiel. In einer Sondersitzung werden sich die EU-Innenminister am Dienstag mit dem Thema befassen. Der Großteil der Mitgliedsländer und auch Spanien selbst hatten so eine Sitzung gefordert, um über die Migrationspolitik zu sprechen. Bald werden hunderttausende Kinder in Deutschland eingeschult. Für sie gilt erstmals flächendeckend ein Anspruch auf Ganztagsbetreuung. Das Problem: die wenigsten Kommunen haben dafür schon die nötigen Kapazitäten. Da muss die Politik dringend nachhelfen, sagt der DGB. Nach dem Scheitern seiner Investorenpläne steht FIFA-Chef Infantino das Wasser langsam bis zum Hals. Jetzt hat der Europäische Fußballverband UEFA ihm offiziell das Vertrauen entzogen. Und auch intern sieht es nach dem Aus der Pläne zum Verkauf von WM-Anteilen für Infantino langsam düster aus.
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2: Heute Nacht fast sternenklar, die Temperaturen gehen auf 20 bis 15 Grad zurück. Morgen wieder trockener und wärmer bei 29 bis 32 Grad die Maxi-Werte und der Radio-Seefunk-Wettertrend für die ganze Heimat. Mit der neuen Woche kommt die nächste Hitzewelle.
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1: Ich bin Gisa Weber. Guten Abend. Die queere Community hat deutlich gezeigt, dass sie sich nach dem CSD-Anschlag in Berlin nicht unterkriegen lässt. Zur großen CSD-Demo in Hamburg kamen rund 300.000 Menschen. Das haben Veranstalter und Polizei mitgeteilt. Beide sprachen von einem sehr friedlichen Verlauf der Großveranstaltung. Die Europäer sprechen nach dem Ansturm auf die spanische Exklave Ceuta einmal mehr über die Migrationspolitik. Am Dienstag schalten sich die EU-Innenminister zu einer Sondersitzung zusammen. Die hatten die meisten EU-Länder gefordert und auch Spanien selbst. Zum Schulstart gibt es für die neuen Erstklässler erstmals in ganz Deutschland einen Anspruch auf Ganztagsbetreuung. Die Änderung ist jetzt in Kraft getreten und soll schrittweise auf alle Grundschüler ausgeweitet werden. Allerdings haben die wenigsten Kommunen dafür Stand jetzt die nötigen Kapazitäten. Sorgen die gescheiterten Investorenpläne für den Infantino-Sturz? Die UEFA hat dem FIFA-Chef jetzt offiziell ihr Vertrauen entzogen. Infantino hatte zwar widerwillig seinen Rückzug, was den Verkauf von WM-Anteilen betrifft, angekündigt, für den Europäischen Fußballverband aber zu spät.
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2: Heute Nacht fast sternenklar. Die Temperaturen gehen auf 20 bis 15 Grad zurück. Morgen wieder trockener und wärmer bei 29 bis 32 Grad die Maxi-Werte und der Radioseefunk Wettertrend für die ganze Heimat. Mit der neuen Woche kommt die nächste Hitzewelle.
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1: Ich bin Gisa Weber, guten Abend. Eine Woche nach dem Anschlag auf den CSD in Berlin hat die queere Community ein deutliches Zeichen für Vielfalt und Toleranz gesetzt. Etwa 300.000 Menschen kamen zur großen CSD-Demo in Hamburg. Die Polizei hatte ihre Sicherheitsmaßnahmen im Vorfeld deutlich hochgefahren. Der Ansturm auf die spanische Exklave Ceuta hat ein Nachspiel. In einer Sondersitzung werden sich die EU-Innenminister am Dienstag mit dem Thema befassen. Der Großteil der Mitgliedsländer und auch Spanien selbst hatten so eine Sitzung gefordert, um über die Migrationspolitik zu sprechen. Sollte die Rente mit 63 abgeschafft werden? Die Rentenreform der Bundesregierung sieht das vor, allerdings gibt es einige Gegenstimmen. Auch SPD-Generalsekretär Klüssendorf plädiert jetzt dafür, die Abschlagsfeierrente nach 45 Beitragsjahren zu behalten, das sagte er der Bild. Bahnchefin Palla will in der Führungsetage aufräumen. Die Leistungskultur der Vergangenheit war nicht ausreichend. Das wollen wir ändern, sagte sie bei Welt am Sonntag. Auch wenn mehrfach Ziele verfehlt wurden, gab es kaum Konsequenzen. Man musste nur gut genug erklären, warum sie nicht erreicht wurden, so Palla.
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2: Heute viel Sonnenschein in der Schweiz am Hochrhein und am Bodensee, im Südschwarzwald und in Oberschwaben ein paar mehr Wolken. Die Maxi-Werte zwischen 29 und 32 Grad. Der Radioseefunk Wettertrend für die ganze Heimat. Mit der neuen Woche kommt die nächste Hitzewelle.
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1: Ich bin Gisa Weber. Die queere Community hat deutlich gezeigt, dass sie sich nach dem CSD-Anschlag in Berlin nicht unterkriegen lässt. Zur großen CSD-Demo in Hamburg kamen rund 300.000 Menschen. Das haben Veranstalter und Polizei mitgeteilt. Beide sprachen von einem sehr friedlichen Verlauf der Großveranstaltung. Die Europäer sprechen nach dem Ansturm auf die spanische Exklave Ceuta einmal mehr über die Migrationspolitik. Am Dienstag schalten sich die EU-Innenminister zu einer Sondersitzung zusammen. Die hatten die meisten EU-Länder gefordert und auch Spanien selbst. Die Rentenpläne der Bundesregierung sorgen mal wieder für Diskussionen. Nach mehreren ostdeutschen Ministerpräsidenten und dem Sozialverband VdK will auch SPD-Generalsekretär Klüssendorf an der Rente mit 63 festhalten. Das sagt er jetzt der Bild. Die CDU besteht aber bisher auf die Abschaffung. Nach dem Scheitern seiner Investorenpläne steht FIFA-Chef Infantino das Wasser langsam bis zum Hals. Jetzt hat der Europäische Fußballverband UEFA ihm offiziell das Vertrauen entzogen. Und auch intern sieht es nach dem Aus der Pläne zum Verkauf von WM-Anteilen für Infantino langsam düster aus.
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2: Heute viel Sonnenschein in der Schweiz, am Hochrhein und am Bodensee. Im Südschwarzwald und in Oberschwaben ein paar mehr Wolken. Die Maxi-Werte zwischen 29 und 32 Grad. Der Radioseefunk-Wettertrend für die ganze Heimat. Mit der neuen Woche kommt die nächste Hitzewelle.
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1: Ich bin Gisa Weber. Eine Woche nach dem Anschlag auf den CSD in Berlin hat die queere Community ein deutliches Zeichen für Vielfalt und Toleranz gesetzt. Etwa 300.000 Menschen kamen zur großen CSD-Demo in Hamburg. Die Polizei hatte ihre Sicherheitsmaßnahmen im Vorfeld deutlich hochgefahren. Der Ansturm auf die spanische Exklave Ceuta hat ein Nachspiel. In einer Sondersitzung werden sich die EU-Innenminister am Dienstag mit dem Thema befassen. Der Großteil der Mitgliedsländer und auch Spanien selbst hatten so eine Sitzung gefordert, um über die Migrationspolitik zu sprechen. Bald werden hunderttausende Kinder in Deutschland eingeschult. Für sie gilt erstmals flächendeckend ein Anspruch auf Ganztagsbetreuung. Das Problem: die wenigsten Kommunen haben dafür schon die nötigen Kapazitäten. Da muss die Politik dringend nachhelfen, sagt der DGB. Sorgen die gescheiterten Investorenpläne für den Infantino-Sturz? Die UEFA hat dem FIFA-Chef jetzt offiziell ihr Vertrauen entzogen. Infantino hatte zwar widerwillig seinen Rückzug, was den Verkauf von WM-Anteilen betrifft, angekündigt, für den Europäischen Fußballverband aber zu spät.
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2: Heute viel Sonnenschein in der Schweiz, am Hochrhein und am Bodensee. Im Südschwarzwald und in Oberschwaben ein paar mehr Wolken. Die Maxi-Werte zwischen 29 und 32 Grad. Der Radioseefunk-Wettertrend für die ganze Heimat. Mit der neuen Woche kommt die nächste Hitzewelle.
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